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Og skal vi have Donna Fargo med Happiest Girl in the Whole of USA.

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Ja, und weiter geht's gleich mit so netten Lieder, wie es eigentlich das Leben immer schreibt. 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